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Ja, ist ein Kinderlied. Ja, ist es wirklich. 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Ich will hier nicht mit euch rumdudeln.

Er trat mit seinem... Ja! War nochmal richtig so? Also, morgen steht bestimmt in der Springer-Zeitung Biermann der linke Stimmungssänger.

Tournee war ich auch hier in Köln. Da stand in den westlichen Zeitungen, ich weiß jetzt nicht mehr welche es waren, Biermann, Ulbrichts bestes Pferd im Bitterfelder Stall. So richtig ans Herz gedrückt haben sie mich erst, als ich verboten wurde. Aber ich glaube, ihr hier könnt am besten beurteilen, und nicht nur von heute Abend, wo wir uns hier so sehen, dass es Ihnen nicht gelungen ist, mich ans Herz zu drücken. 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

Ja, das nun folgende Stück habe ich meinen Angestellten gewidmet und es beschreibt das doch bisweilen recht schwierige Verhältnis, das wir miteinander haben.

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0: Gedanken eines Schülers beim Schreiben des Hausaufsatzes. Was können wir vom R-König lernen?
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Mit einem schönen Lied. Ein sehr lebensbejahendes Lied. Das Leben ist nämlich schön.

0: Na, wo willst du denn hin?
1: Oh, das weiß ich noch nicht so genau. Irgendwo hin.
0: Ja, komm, steig mal ein.
2: So einfach losfahren wollte ich auch schon mal. Einfach so

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Das gefällt dem Ersten gar nicht und schon gibt es die schönste Keilerei. 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

geklaut, jawohl, die gehört eigentlich Neil Young und seinem Rockin' in a Free World. Und das hat Gundermann auch schon gewusst. Und er hat daraus einen schönen Song gemacht mit der Formel Alle oder Keiner. Und das passt sehr gut zu unserem Ansatz, gute Macht, Freunde. Und deshalb singen wir es jetzt mal gemeinsam. Das geht so.

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Dieses Lied verleitet jetzt zu einer witzigen Pointe. So im Sinne von, das eine, was ich mir wünsche, ist ein neuer Schlafanzug oder Nudeln mit Bärlauchpesto oder ein frisch geschliffener Gemüseschäler. Alles wunderbare Sachen, die man sich gerne und immer wieder mal von Herzen wünschen kann. Aber ich ziehe das jetzt durch, ganz ohne witzige Pointe. Das Klischee soll mir gerade egal sein.

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Guten Abend. Herzlich willkommen im Super Molly.

Insbesondere nicht, wenn man den größten Teil seines Lebens im offenen Widerspruch zum Zeitgeist lebt, dann ist es schwer loszulassen und dann ist es schwer zu vertrauen. Und ohne dass ich euch zu viel von unserem Familiengeheimnis preisgebe, will ich doch eine kleine Geschichte erzählen, die sehr typisch für meinen Vater war. Anfang November dieses Jahres, als klar war, dass er sterben würde, hat meine Mutter uns Kinder nach Quickborn gerufen, denn wir wollten abwechselnd an seinem Bett Wache halten. Wir hatten eines dieser Elektrobetten organisiert, die auf Knopfdruck in alle Richtungen gehen. Und da lag er drin mit seinen Schals und seinen Mützen und hat schon sehr wenig gesprochen. Und in einer der Nächte, als ich Dienst hatte, als ich an seinem Bett saß, eine dunkle und kalte Novembernacht, da sagt er plötzlich in die Stille: Schluss mit der Scharade, wir hauen ab. Und ich habe gesagt: Papa, wir können nicht abhauen, du liegst im Sterben. Aber wir sind hier alle bei dir, Mama, Nele, Kai und ich. Da guckt er mich an und drückt auf den Knopf und drrrt, geht das Bett hoch und er guckt mir in die Augen und sagt: Sterben? Wer fällt dir dazu nicht ein? Ein paar Tage später ist er eingeschlafen und wir haben aus seinen vielen Liedern die Zeilen gesucht, die für unsere Trauerkarte uns am besten erschienen. Und Kai hat sie dann gefunden und so steht nun auf den Karten, die wir überall in die Welt an unsere Freunde geschickt haben, über einem Bild von ihm, das ihn vor seinen Rattenstellen zeigt: Ja, Kumpanen, Kumpaninen, so wird's sein mit Stumpf und Stiel, niemals etwas anderem dienen als der Lust und unserem Ziel. Irgend bald müssen wir weichen. Rieselt schon das Stundenglas? Hoffentlich wird dann noch reichen der Champagner und das Gras. Ist die Feier dann zu Ende und sie kommt schließlich zu mir, diese endgültige Wende, öffne ich die schwarze Tür. Was immer sich also hinter dieser schwarzen Tür verbirgt, wo immer du jetzt bist, Papa, dieses Lied ist für dich.

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